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1: Es la hora 01 minuto. La temperatura 26 grados 6 décimas.
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0: Es la hora 5 en punto. La temperatura 23 grados 6 décimas.
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1: Hallo und herzlich willkommen zu Nachrichten im Fokus heute am Freitag, den 18. September.
0: Nationale Nachrichten.
1: Erste Studentenresidenz im zentralen Chaco nimmt Gestalt an. Im zentralen Chaco schreitet der Bau der ersten Studentenresidenz der Region voran. Die Einrichtung soll Jugendlichen aus Boquerón, Presidente Hayes und Alto Paraguay den Zugang zu einem Universitätsstudium erleichtern und verhindern, dass Entfernung oder finanzielle Probleme ihre Ausbildung behindern. Gouverneur Harold Bergen betonte, dass damit mehr junge Menschen eine berufliche Ausbildung erhalten und später im Chaco arbeiten können. Unterstützt wird das Projekt unter anderem von der Nationalen Universität von Asunción, UNA. Paraguay eröffnet 9. Zentrum für frühkindliche Betreuung. Die Regierung hat in Yaguarón im Departement Paraguarí das 9. Zentrum für ganzheitliche frühkindliche Betreuung, GAIPI, eröffnet. Das Zentrum betreut Kinder im Alter von 4 Monaten bis 4 Jahren und soll Familien sowie insbesondere Müttern die Rückkehr ins Berufsleben erleichtern. Insgesamt sollen landesweit 50 solcher Zentren entstehen. 9 sind bereits eröffnet, weitere 41 befinden sich im Bau. Der GAIPI in Yaguarón bietet neben Kinderbetreuung auch medizinische und psychopädagogische Betreuung, eine Ludothek sowie weitere Dienstleistungen für Familien. Ärzte beenden geplanten Streik nach Einigung mit Regierung. Der Nationale Ärzteverband SINAMED hat die Vereinbarung mit der Regierung einstimmig angenommen und den für den 21. und 22. September geplanten Generalstreik endgültig abgesagt. Die Vereinbarung sieht für alle Ärzte eine schrittweise Erhöhung des Mindestgehalts um 2 Millionen Guaranis pro Arbeitsvertrag vor. 500.000 Guaranis werden im April 2027, weitere 500 im Juli und 1 Million im Dezember ausgezahlt. Zudem sollen ständige Arbeitsgruppen die Umsetzung der Vereinbarung überwachen. Damit soll die reguläre medizinische Versorgung im ganzen Land sichergestellt werden.
0: Internationale Nachrichten.
1: Argentinisches Gericht stoppt britisch-israelisches Ölprojekt auf den Malvinen. Ein argentinisches Bundesgericht hat die Unternehmen Rockhopper und Navitas angewiesen, das Ölprojekt Sea Lion nördlich der Malvinen vorerst zu stoppen. Verboten wurden unter anderem Bohrungen, der Bau von Förderanlagen und der Beginn der Ölförderung. Die Entscheidung gilt, bis eine Umweltverträglichkeitsprüfung durch die zuständigen argentinischen Behörden durchgeführt wurde. Das Projekt soll ab 2028 Öl fördern und verschärft zugleich den langjährigen Souveränitätsstreit zwischen Argentinien und Großbritannien. London erkennt die Zuständigkeit der argentinischen Justiz für die Inseln nicht an. UNO warnt vor Machtkonzentration in Nicaragua.

0: Das UN-Hochkommissariat für Menschenrechte warnt vor einer zunehmenden Konzentration der politischen Macht in Nicaragua. Ein neuer Bericht dokumentiert demnach eine weitgehende Kontrolle staatlicher Institutionen durch die Regierung von Präsident Daniel Ortega und die regierende Sandinistische Nationale Befreiungsfront. Der Bericht nennt unter anderem willkürliche Festnahmen, Fälle von Verschwindenlassen und Todesfälle in staatlichen Gewahrsam. Zudem wurden in den vergangenen 8 Jahren 5.539 Organisationen der Zivilgesellschaft und mindestens 56 Medien geschlossen. Trump droht Europa wegen möglicher Annäherung Kanadas an die EU. US-Präsident Donald Trump hat Europa mit hohen Zöllen gedroht, sollte Kanada einen besonderen Mitgliedsstatus in der Europäischen Union erhalten. Er bezeichnete eine solche Annäherung als feindseligen Akt und erklärte, notfalls den direkten Handel mit dem EU-Block einzuschränken. EU-Kommissionspräsidentin Ursula von der Leyen hatte zuvor vorgeschlagen, Kanada als erstes assoziiertes Mitglied enger an die EU zu binden. Die Zusammenarbeit könnte unter anderem Technologie, Verteidigung, Energie, kritische Rohstoffe und künstliche Intelligenz umfassen. Eine solche Mitgliedschaft gibt es derzeit noch nicht und müsste von allen 27 EU-Staaten unterstützt werden.
1: Sportnachrichten.
0: Alfaro verlängert Vertrag mit Paraguay. Gustavo Alfaro hat seine Vertragsverlängerung als Trainer der paraguayischen Nationalmannschaft bestätigt. Der Argentinier erklärte, er habe zunächst mit seiner Familie und seinem Umfeld sprechen wollen, bevor er sich für weitere 4 Jahre entschied. Bei seinem Besuch in Rosario beobachtete Alfaro zudem die paraguayische U20-Auswahl. Er betonte die Bedeutung der Nachwuchsarbeit und kündigte eine teilweise Erneuerung der Nationalmannschaft mit Blick auf die Weltmeisterschaft 2030 an. Galarza gewinnt ersten Titel mit Inter Miami. Matias Galarza hat mit Inter Miami seinen ersten Titel gewonnen. Der US-Club besiegte Cruz Azul mit 2:0 und holte damit erstmals die Campeones Cup, den jährlichen Wettbewerb zwischen den Meistern der MLS und der mexikanischen Liga. Galarza stand erstmals in der Startelf und spielte 62 Minuten. Nach dem Spiel veröffentlichte der Paraguayer Fotos mit Lionel Messi, Luis Suarez und Rodrigo de Paul und schrieb dazu "Viviendo un sueño". Es war bereits sein zweites Spiel für Inter Miami.
1: Lokale Nachrichten.
0: Hörtests und Vorstellung von Hörgeräten. Das Hospital Concordia bietet am Mittwoch, den 30. September, Hörtests und eine Vorstellung von Videx-Hörgeräten an. Angeboten werden unter anderem Tinnitusmessungen, Ton- und Sprachaudiometrie, Impedanzmessungen, akustische Emissionen und Tympanometrie. Außerdem können sich Interessierte zu Auswahl und Anpassung von Hörgeräten beraten lassen. Auch die Einstellung und Reparatur von Hörgeräten wird angeboten. Für die Teilnahme ist eine vorherige Terminvereinbarung erforderlich. Termine können unter 0985 300 335 oder 0971 700 295 vereinbart werden. Festival Folklorico im Colegio Secundario Neuland. Das Colegio Secundario Neuland lädt für heute Freitag, den 18. September, herzlich zum Festival Folklorico ein. Die Veranstaltung beginnt um 17:30 bis 19 Uhr mit einer Ausstellung, bevor um 19:30 Uhr das offizielle Programm startet. Neben Unterhaltung und Michelica für alle sorgt eine gut sortierte Kantine für das leibliche Wohl. Besucher werden gebeten, eigene Stühle mitzubringen. Die Schulgemeinschaft freut sich auf jeden Besuch. Sie hören den Wetterbericht für heute Freitag. Am Morgen ist es zunächst bewölkt, später lockert es etwas auf. Die Temperaturen liegen bei etwa 22 Grad und steigen bis zum späten Vormittag auf rund 28 Grad. Der Wind weht schwach bis mäßig aus nördlichen bis nordöstlichen Richtungen. Am Nachmittag ist es teilweise bewölkt bis leicht bewölkt, die Temperaturen erreichen bis zu 36 Grad, dazu weht ein mäßiger Nordwind. Am Abend ist es zunächst teilweise bewölkt, später ziehen wieder dichtere Wolken auf. Die Temperaturen sinken von etwa 27 auf 23 Grad, der Wind weht schwach bis mäßig aus nördlichen Richtungen und dreht später auf Südost. Im Laufe des Tages könnte es heute zu Niederschlägen kommen. Das waren die Nachrichten für heute Freitag, den 18. September. Am 18. September wird in den USA der Tag des Respekts begangen. Er soll daran erinnern, wie wichtig gegenseitige Achtung, Wertschätzung und Rücksichtnahme im Umgang miteinander sind. Respekt bedeutet, andere Menschen ernst zu nehmen, ihre Grenzen zu achten und auch bei unterschiedlichen Meinungen respektvoll miteinander umzugehen. Der Tag lädt deshalb dazu ein, das eigene Verhalten bewusst zu hinterfragen und anderen mit Höflichkeit, Verständnis und Anerkennung zu begegnen. Damit schließt der Nachrichtenblock für heute. Ich freue mich, dass Sie mich begleitet haben und verabschiede mich hier von Ihnen, indem ich einen schönen Tag wünsche. Auf Wiederhören und bis zum nächsten Mal.

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0: Es la hora 9:30 minutos.
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Hallo und herzlich willkommen zu einer neuen Ausgabe von Gesundheit, Bildung und Gesellschaft. Heute geht es um zwei Wettbewerbe, bei denen Teilnehmer aus Neuland dabei waren. Die Freiwillige Feuerwehr war in Encarnación bei einem Feuerwehrwettbewerb vertreten und das Colegio Neuland hat beim Judedes teilgenommen. Wir wollen zurückblicken, wie die Vorbereitungen gelaufen sind, welche Herausforderungen es gab und welche Erfahrungen und Ergebnisse unsere Teilnehmer mit nach Hause gebracht haben. Dazu sprechen wir heute mit Erwin Siemens über den Wettbewerb der Bomberos und mit Karin Bold über die Teilnahme am Judedes.

0: Die Freiwillige Feuerwehr von Neuland ist für das Wochenende vom 11. bis zum 14. September nach Encarnación gereist, um an einer besonderen Veranstaltung für Feuerwehrleute teilzunehmen. Darüber unterhalte ich mich mit Herrn Erwin Siemens, Präsident der Freiwilligen Feuerwehr Neuland. Herr Siemens, so willkommen hier. Wie und ja, hören wir uns normalerweise plötzlich, so da war wir dann von der Oxidörne.
1: Ja, danke schön für die Einladung. Und hier berichten wir ein bisschen über dort, was wir an dem Weg nicht erlebt haben.
0: Mhm. Die erste Frau wird einmal am Ende stehen sein. Was hat die Teilnehmer oder die Freiwillige Feuerwehr von Neuland motiviert, um an diesem Wettbewerb teilzunehmen?
1: Ich war das so tun, dass ich meine Meinung sei, was ich dort mir gedacht habe, woran wir das Ganze deuten und so. Und dann aber auch die Meinung von den Feuerteilnehmern, was da wäre, dann auch kommen lassen, das wird kommen lassen. Ich habe das früher gesagt, von dort, was ich gesagt habe. Das sind die selbst die Fragen. Und es ist ganz interessant. Also, der Event oder das Ganze, dort wie nannte sich Bomberos Run 7K Encarnación. Also, das wäre 7 Kilometer Rane. Und die Freiwillige Feuerwehr von Encarnación hat dort organisiert. Dort wäre in verschiedenste Kategorien organisiert. Also, da wäre 7K, dort versteht jeder 7 Kilometer Rane. Dort wäre free für Publikum in general, also wer immer da mitmachen will, und da wäre auch sehr professionelle Runners dabei, den Marathon in ganz Paraguay und Südamerika, auch weltweit Marathons Runner, die wäre dabei, und natürlich sind sie dann auch die Erste. Dann wäre 3K, dort wäre also bloß für die Feuerwehr gedacht, also aktive Feuerwehrmänner. Dann musste 3 Kilometer mit voller Ausrüstung ran. Also, so eine Ausrüstung, außer Antrage, wenn sie am 4 nennen können. Also, die schwere Bäckze, dicke Bäckze, dicke Jacken, alles. Und auch die Luftflasche auf dem Radio mit. Das sind also ungefähr 20, 25 Kilo, je nachdem, wo eine Ausrüstung man nimmt, was sie extra anhaben musste. Die ran 3 Kilometer. Dann wäre eine andere Kategorie, dort wäre der Rollers von Encarnación, auch Asunción, auch Paraguay, oder der Angelot. Der rannte 3 Kilometer auch, also der Rollers. Also, das wäre sehr interessant, wenn man auf die 3 Räder, wenn ja jeder fällt, so rannen kann. Und dann hatte sie noch eine Kategorie, dort wäre für die Kids, also für junge Tjenja, oder junge Tjenja, die, der andere aber mal, ich glaube, 100 Meter oder was, so einmal einen Trillion, wäre dann durch eben das Schwinste. Wäre ein Spektakel organisiert von der Bomberos Freiwillige Feuerwehr von Encarnación. Sehr interessant. So, dann nützt die Frage, was uns motiviert, daran teilzunehmen. Meine Meinung, meine Idee wäre, dass meine Jungs ruhig mal sollen ein bisschen über dem Tellerrand tschetschen. So seine Worte ab andere Städte auch geben wird. Und das zweite wäre, ich dachte mir immer so, wenn die sich vorbereiten für so ein Event, dann sind sie körperlich und sportlich ein bisschen fitter. Und dort schaut nichts nicht für die Feuerwehr, dass die sich Geld reinmachen dürfen, dass sie dann am Einsatz auch ein bisschen länger aushalten dürfen. Das wäre meine Idee. Und die Jungen sagten mir, also ihre Idee wäre gewesen, natürlich die Institution, also unsere niederländische Feuerwehr zu präsentieren, repräsentieren und einfach sagen, hier sind wir. Und für ihn wäre das sehr wichtig, auch die Mette machen, um zu sein, wo auf welchem Niveau sei eben auch sportlich reingemacht wäre und Kondition wäre, am Mette machen, einfach am Kompetenz zu machen. Und zu sein, also ab wort für Niveau sind wir, wo arbeiten wir. Und eine sehr gute Experienz, also Erfahrung, wo man auch mit der ganzen vollen Ausrüstung eben weit ran kann und weit ran muss, wenn es mit einem auch Treppe ankommt, wäre dann sehr interessant. Und natürlich dann Neuland repräsentieren und sagen, wir sind auch viel mehr lieb.
0: Ja, das klingt so eine interessante Initiative. Auch die Gründe, warum man teilnimmt, gerade wie gesagt, um Neuland zu repräsentieren, in auch zu sein, ja, wir wollen die Sachen, andere Jende von Paraguay, gemerkt, wie Städte, wie Stobi im Vergleich mit anderen Feuerwehren. Dass sie nicht bloß so einfach die Hand vor den Doll nehmen, wie haben auch vorher einmal darüber geredet, dass die Feuerwehrleute sich darauf verbereitet haben. Wie hat man sich hier in Nieland auf diesen Wettbewerb verbereitet?
1: Oh, die Jungs haben geäuft, dass die Anloading kam und ich das bekannt machen wollte, dann wäre die Fuß ganz begeistert, dass wir den so Geld mal irgendwo was tun. Und ich sage, wie wurde das finanzieren? Und das wird ihnen doch nicht sagen, die ja kosten, bloß jemand eben da auch Welle wiese, dass die da auch vernünftige Präsentation machen und auch ganz richtig repräsentieren. Und dann hat er sich reingemacht. Das wäre ein klein bisschen über einen Monat, was der dort wüsste. Psychologisch und physisch. Der halb vier, halb fünf zum Morgen stand der ab und rannte ihre Runde. Vom Anfang bloß so rannte, so schwind, dass er dann eben ging, das Ganze. Und dann die letzten 2 Wochen mit voller Ausrüstung, so dass er dann Daten soll gerannt wurde, dass er bei etwa 3 Kilometer jeden zum Morgens, oder je nachdem, je nachdem, wie es kommt, seine Weise da verlängert kommen. Das also wäre eine scheine Herausforderung, also einfach sich körperlich und psychisch darauf reinmachen. Wir haben unseren einen Gymnasium hier, am Quartal, also ein paar Geräte, war sehr fleißig dann geäuft, damit dann auch in Kondition es wäre, das mitzumachen. Meine Idee wäre dabei, also Gedanke im Hintergrund, das tut ja nichts, nicht, wenn die Bomberos sich reinmachen und dann auch in Kondition sind, wenn wirklich mal 4 oder irgendwas erst dann hole Süd.
0: Ja, unbedingt. Und das wie hier, also die haben sich voll reingehängt, wo man dort ab Deutsch sei, also sich angestrengt, sich verbereitet, um dann dort sich Geld zu präsentieren. Die hat all erwähnt, dort die Feuerwehrleute selbst ein 3K-Run mit ihrer Ausrüstung merke musste dürfen im Wettbewerb. Wird von der Abgabe geholfen sonst in diesem Wettbewerb, der die Feuerwehrleute meistern musste?
1: Okay, naja, der Safio will eben da mitmachen und nicht extra irgendwo was, sondern wäre 3 Kilometer mit 200 Meter, was der Circuito Dorten kauft, also die Runde, was sie da ran musste. Bitte Costanera, ich nehme an, ein von unseren Taujirasch war weiter, wo das da dann in Encarnación ist, also um Fluss da. Sei feine Jähnt und alles. Der wäre sehr positiv überrascht, also dass das da viel leichter endlich ran als hier am Chaco. Und hatte dadurch auch eine sehr gute Platzbesatzung. Wir haben nicht den ersten Preis genommen, das hat eine andere Geschichte, wie einer, der eben weit besser ran als unsere Jungs. Aber unsere Jungs hatten sich dort nicht ein besser gerannt, als sie hier im Chaco einmal geäuft hatte, was ihn sehr positiv sogar beeindruckt hat, woran das so gut sein. Aber wäre überrascht. Also hier rannte sie die 3 Kilometer mit ein bisschen einmal 20 Minuten besser rüber und dort hatte sie das alle in 14, in 15 Minuten geschafft.
0: Wow. Ich glaube, die Atmosphäre, also das Adrenalin in der ganzen Umgebung, Leute, auch irgendwo der Tabi, aber das ist definitiv eine so große Verbesserung. Also das sind ungefähr 6 Minuten, 6, 5 Minuten, wird mehr geleistet wird im Wettbewerb.
1: Ja, das ist ein großer Unterschied, also was die da hatten. Die haben da wirklich gute Plätze gemacht, aber das ist echt schon, wie positiv die das Ganze da nehmen, weil die sich anleden ins Zeug, um da auch was zu machen von.
0: Ihr habt auch kurz ein bisschen davon geredet, also dort würden Plätze belegt worden oder dort der Tiet natürlich an Plätze geordnet wird. Welche Erfolge konnte die Freiwillige Feuerwehr in Nieland feiern bei diesem Wettbewerb?
1: Naja, hier deutet die Jungs ungefähr 20 Minuten ran, also die 3 Kilometer in ein Bett, so glaube ich, deutet die dort hier auch mit voller Ausrüstung. In der andere hat den vielleicht zum Morgens oder ab und an und hier seine sich reinmachen. Der Schwinster, der dort also den ersten Preis hat, dort wäre auch ein professioneller Runner von der Feuerwehr da, aus Encarnación. Der macht in vielen Wettbewerben mit und alles. Der hat dort in 15 Minuten mit 7 Sekunden. Unsere Jungs lagen dann im 5. Platz, saßen in 7. 5. saßen dann 7. in 10. Ich habe ein klein bisschen langsamer. Aber dort rannte der in 17 Minuten mit dem Beet. Der letzte war dann 19 Minuten mit dem Beet, wo der hier bei uns sonst immer 21 Minuten gerannt hatte. Und der letzte dann 24, 26 Minuten sogar. Also der hat sich sehr verbessert dort. Ich dachte, das hat einfach leichter gerannt oder was. Und dort wenig, dass er mal 10 mitmachen würde, also wäre 18 plus Feier früh. Also der hatte zwar ein bisschen andere Zeit, aber das eigentlich, wir sind da in sehr guten Ruhm, da von den ersten Plätzen habe ich da mitgemacht. Aber der, was den ersten Platz hat, also mit 15 Minuten, dort schaffe ich, dort wäre ein professioneller Athlet, der macht eine Schwamme mit, der macht Zyklismo mit, der macht Marathonläufe mit, Paracaida, also Fallschirmspringen und alles, als ein professioneller Athlet wäre dort. Und der wäre so begeistert, dass die Niederländer mitmachen würden, wie sie wäre auch der Einzige aus dem Chaco und auch der Einzige, was von weit gekommen wäre, die andere wäre alle bloß von dich bei. Das wäre denn so viel wichtig, das Ganze. Der schenkt den Primärprämio, den ich kriege, schenkt an die Niederländer. Eine volle Ausrüstung, EPP, sei wie das, mit dem Vierner gewonnen, schenkt an die Niederländer. Also, wow. Der wäre ganz schön überrascht davon.
0: Ja, das ist eine sehr schöne Geste. In wie ist eben auch, weil, also, dass Niland an dem Sinne das Ziel unbedingt erreicht hat, sich zu präsentieren in sich. Dort man ja so ein Wort, in dem dort auch sehr wertgeschätzt wird, in durch eine so fanet ihr Schenk in diesem Fall, mit einem Hüßnämt. Das ist eigentlich auch meine letzte Frau. Was nimmt die Freiwillige Feuerwehr Neuland mit dieser Erfahrung für die Zukunft mit?
1: Okay, für uns eine sehr gute Gelegenheit, uns zu präsentieren. In uns auch zu meten, zu vergleichen, würde ich sagen, nicht meten, sondern zu vergleichen, wo sind wir mit anderen. Und uns dann eben auch dabei dann bewusst geworden, dass wir eben gar nicht in eine schlechte Kategorie liegen mit Vorbereitungen, mit Ausrüstung und so weiter. Wir sind da einziger Mote gut dran, würde ich auch sagen. Und die Jungs wären ganz begeistert, was mitmachen würden. Und die Leute sie würden das ausnutzen, auch ab andere Gelegenheiten dabei zu sein. Und vielleicht auch hier bei uns in Niederland selbst was zu organisieren, die andere anzuladen. Und macht mal hier bei uns irgendwas was mit.
0: Ja, du sieht man auch, dass man, wenn man nie Erfahrungen merkt, dass man neue Ideen mitnimmt. Hier haben gerade auch zum Beispiel was hier im Chaco zu organisieren, wenn es wie hier auch Feuerwehrhand in verschiedenen Städten, in dort eben ein wichtiger Ansporn ist, um auch aus Gruppenbeziehungen sich mal töp zu leben, in sich jenseitig zu ermöglichen. Ich glaube, das ist letztendlich auch ein so großer Vorteil und dort man eine solche Situation fürken ist und dort man sich jenseitig in der Städte kundigt.
1: Dort wäre eigentlich ein von meinen Objektiven oder Ziele mit der Gruppe einfach mal, wenn die Gelegenheit sich baut und man sich das leisten kann, ob so, dort sehr die Attempt zu einer Reise machen. Dort die einfach über dem Tellerrand drüber zu tun und weite Wurst wie und so weiter. Taub arbeiten mit wie ihre Mal, das habe ich auch alle getan, wenn die Brände, die Gräute und Noten da sind und so. Dass wir alle eine Sprache reden, ne? Finde ich sehr positiv, dass man sich dort dann auch immer weiter reden mag und sich vergleichen kann und so. Ich würde sagen, eine sehr positive Erfahrung.
0: Unbedingt. Vielen Dank schon, Herr Siemens, für den Einblick in die Feuerwehrwettbewerbe und die Erfahrungen, die das Team mit Nilo und Encarnacion gesammelt hat. Vielen Dank schon.
1: Schön, gerne gemacht.

0: Wir bleiben beim Thema Wettbewerbe, wechseln aber jetzt vom Feuerwehrsport zum Schulbereich. Die Schule war beim Judedes dabei, das vom 8. September bis zum 11. September in Fernheim stattfand. Darüber sprechen wir jetzt mit Sportlehrerin Karin Bold. Herzlich willkommen hier.
1: Ja, vielen Dank.
0: Judedes, was ist das eigentlich?
1: Gut, die Judedes ist ein Turnier, was von einer Kommission organisiert wird. Die wird jedes Jahr oder besser gesagt jedes zweite Jahr neu bestimmt und gewählt. Das sind Schulen, die vom ganzen Departement von Boquerón teilnehmen. In diesem Jahr, glaube ich, waren es 28 Schulen, aber es können auch manchmal um die 30 oder sogar über 30 Schulen sein, die daran teilnehmen. Es ist nur eine Kategorie von 15- bis 19-Jährigen dürfen mitmachen. Und es gibt ganz viele verschiedene Spiele, ja, von Leichtathletik zu Handball, Futsal, Football de Campo und auch Volleyball. Und das ist ein Turnier, was unterstützt wird. Ja, wenn man so denkt, es wird jedes zweite Jahr organisiert, dann braucht man auch ganz viel finanzielle Unterstützung. Und da sind die Kooperativen von Fernheim, Neuland und Loma Plata ja auch wirklich ganz gut beteiligt. Und die Gouvernation natürlich auch.
0: Ja, so wie ich mir das kurz vorher jetzt nachgelesen habe, findet das Judedes nur in Boquerón statt. Also es ist ein Turnier.
1: Ganz genau, das ist ein Turnier, was nur in Boquerón organisiert wird und jedes zweite Jahr wird es organisiert, ja. Und jetzt war das die Edition 29, also in zwei Jahren ist es dann das 30. Mal, dass dieses Turnier stattfindet.
0: Dann gibt's wohl eine besondere Feier dazu.
1: Ja, ganz genau. Und früher wurde das auch immer so gemacht, dass es einmal in Mariscal war, dann in Loma Plata und dann in Fernheim. Mhm. Jetzt hat man das aber schon viele Jahre so gemacht, dass es immer in Philadelphia stattfindet, weil man da auch die Pista von Atletismo hat, ja, und einfach auch genug Felder und Volleyball, Handball und Fußball und Football Campo Felder, dann braucht man schon eine ganze Menge dafür für so viele Schulen, ja.
0: Ja, das macht Sinn. Du hast schon einige Disziplinen erwähnt, die ausgespielt werden. Das Kollegium Neuland hat ja auch teilgenommen an diesem Turnier. In welchen Disziplinen war Neuland vertreten?
1: Also wir waren beim Leichtathletik dabei, das ist immer am ersten Vormittag. Danach hatten wir eine jungen Mannschaft, die beim Futsal mitgemacht hat und Mädchen und Jungs beim Volleyball.
0: Welche Erfolge oder welche Resultate hat das Kollegium Neuland bei diesem Turnier erreicht?
1: Gut, beim Leichtathletik hatten wir eine Goldmedaille, drei Silber und eine Bronze. Und sonst bei den Spielen waren wir beim Futsal wie auch beim Volleyball bei den Mädchen jetzt nicht weitergekommen. Und bei den Jungs waren wir aber ins Finale gekommen und kamen dann auf den zweiten Platz.
0: Ich bedanke mich ganz herzlich für die Informationen und wünsche auch weiterhin viel Erfolg bei den verschiedenen Wettbewerben in diesem Bereich.
1: Vielen Dank. Ich möchte dazu aber noch eine Sache ganz kurz ergänzen. Mhm. Ja, unsere Schule Primero de Febrero, die hat auch teilgenommen. Und die kamen bei den Jungs wie auch bei den Mädchen ins Finale beim Futsal und die Mädchen sind Meister geworden beim Futsal. Also das könnte man auch mal einmal erwähnen und auch natürlich einen Glückwunsch an die Schule Primero de Febrero.
0: Unbedingt. Ja, da können wir uns mitfreuen und auch von meiner Seite einen herzlichen Glückwunsch weiterreichen an die Schule Neuland natürlich und auch an Primero de Febrero, die Stadt Neuland gut vertreten haben.

Vielen Dank an unsere beiden Gäste für die Einblicke in die beiden Wettbewerbe. Ob bei der Feuerwehr oder bei den Schülerinnen und Schülern, solche Veranstaltungen bieten die Möglichkeit, sich mit anderen zu messen, Erfahrungen zu sammeln und als Team zusammenzuwachsen. Wir gratulieren allen Teilnehmerinnen und Teilnehmern zu ihrer Teilnahme und den erreichten Ergebnissen und wünschen weiterhin viel Erfolg. Damit runden wir die Sendung Gesundheit, Bildung und Gesellschaft für heute ab. Ich bedanke mich ganz herzlich bei Ihnen, lieber Zuhörer, dass Sie dabei waren und verabschiede mich hier von Ihnen bis zum nächsten Mal bei Gesundheit, Bildung und Gesellschaft.

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0: Es la hora 10 en punto. La temperatura 25 grados 5 décimas.
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2: Hallo und herzlich willkommen zu Nachrichten im Fokus heute am Freitag, den 18. September.

0: da im Chaco arbeiten können. Unterstützt wird das Projekt unter anderem von der Nationalen Universität von Asunción, UNA. Paraguay eröffnet neuntes Zentrum für frühkindliche Betreuung. Die Regierung hat in Yaguarón im Departement Paraguarí das neunte Zentrum für ganzheitliche frühkindliche Betreuung, GAIPI, eröffnet. Das Zentrum betreut Kinder im Alter von 4 Monaten bis 4 Jahren und soll Familien sowie insbesondere Müttern die Rückkehr ins Berufsleben erleichtern. Insgesamt sollen landesweit 50 solcher Zentren entstehen. 9 sind bereits eröffnet, weitere 41 befinden sich im Bau. Der GAIPI in Yaguarón bietet neben Kinderbetreuung auch medizinische und psychopädagogische Betreuung, eine Ludothek sowie weitere Dienstleistungen für Familien. Ärzte beenden geplanten Streik nach Einigung mit Regierung. Der Nationale Ärzteverband SINAMED hat die Vereinbarung mit der Regierung einstimmig angenommen und den für den 21. und 22. September geplanten Generalstreik endgültig abgesagt. Die Vereinbarung sieht für alle Ärzte eine schrittweise Erhöhung des Mindestgehalts um 2 Millionen Guaranis pro Arbeitsvertrag vor. 500.000 Guaranis werden im April 2027, weitere 500 im Juli und 1 Million im Dezember ausgezahlt. Zudem sollen ständige Arbeitsgruppen die Umsetzung der Vereinbarung überwachen. Damit soll die reguläre medizinische Versorgung im ganzen Land sichergestellt werden.
1: Internationale Nachrichten.
0: Argentinisches Gericht stoppt britisch-israelisches Ölprojekt auf den Malvinen. Ein argentinisches Bundesgericht hat die Unternehmen Rockhopper und Navitas angewiesen, das Ölprojekt Sea Lion nördlich der Malvinen vorerst zu stoppen. Verboten wurden unter anderem Bohrungen, der Bau von Förderanlagen und der Beginn der Ölförderung. Die Entscheidung gilt, bis eine Umweltverträglichkeitsprüfung durch die zuständigen argentinischen Behörden durchgeführt wurde. Das Projekt soll ab 2028 Öl fördern und verschärft zugleich den langjährigen Souveränitätsstreit zwischen Argentinien und Großbritannien. London erkennt die Zuständigkeit der argentinischen Justiz für die Inseln nicht an. UNO warnt vor Machtkonzentration in Nicaragua. Das UN-Hochkommissariat für Menschenrechte warnt vor einer zunehmenden Konzentration der politischen Macht in Nicaragua. Ein neuer Bericht dokumentiert demnach eine weitgehende Kontrolle staatlicher Institutionen durch die Regierung von Präsident Daniel Ortega und die regierende Sandinistische Nationale Befreiungsfront. Der Bericht nennt unter anderem willkürliche Festnahmen, Fälle von Verschwindenlassen und Todesfälle in staatlichen Gewahrsam. Zudem wurden in den vergangenen 8 Jahren 5.539 Organisationen der Zivilgesellschaft und mindestens 56 Medien geschlossen. Trump droht Europa wegen möglicher Annäherung Kanadas an die EU. US-Präsident Donald Trump hat Europa mit hohen Zöllen gedroht, sollte Kanada einen besonderen Mitgliedsstatus in der Europäischen Union erhalten. Er bezeichnete eine solche Annäherung als feindseligen Akt und erklärte, notfalls den direkten Handel mit dem EU-Block einzuschränken. EU-Kommissionspräsidentin Ursula von der Leyen hatte zuvor vorgeschlagen, Kanada als erstes assoziiertes Mitglied enger an die EU zu binden. Die Zusammenarbeit könnte unter anderem Technologie, Verteidigung, Energie, kritische Rohstoffe und künstliche Intelligenz umfassen. Eine solche Mitgliedschaft gibt es derzeit noch nicht und müsste von allen 27 EU-Staaten unterstützt werden.
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0: Alfaro verlängert Vertrag mit Paraguay. Gustavo Alfaro hat seine Vertragsverlängerung als Trainer der paraguayischen Nationalmannschaft bestätigt. Der Argentinier erklärte, er habe zunächst mit seiner Familie und seinem Umfeld sprechen wollen, bevor er sich für weitere 4 Jahre entschied. Bei seinem Besuch in Rosario beobachtete Alfaro zudem die paraguayische U20-Auswahl. Er betont,

0: betonte die Bedeutung der Nachwuchsarbeit und kündigte eine teilweise Erneuerung der Nationalmannschaft mit Blick auf die Weltmeisterschaft 2030 an. Galarza gewinnt ersten Titel mit Inter Miami. Matias Galarza hat mit Inter Miami seinen ersten Titel gewonnen. Der US-Club besiegte Cruz Azul mit 2:0 und holte damit erstmals die Campeones Cup, den jährlichen Wettbewerb zwischen den Meistern der MLS und der mexikanischen Liga. Galarza stand erstmals in der Startelf und spielte 62 Minuten. Nach dem Spiel veröffentlichte der Paraguayer Fotos mit Lionel Messi, Luis Suarez und Rodrigo de Paul und schrieb dazu "Viviendo un sueño". Es war bereits sein zweites Spiel für Inter Miami.
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0: Hörtests und Vorstellung von Hörgeräten. Das Hospital Concordia bietet am Mittwoch, den 30. September, Hörtests und eine Vorstellung von Videx-Hörgeräten an. Angeboten werden unter anderem Tinnitusmessungen, Ton- und Sprachaudiometrie, Impedanzmessungen, akustische Emissionen und Tympanometrie. Außerdem können sich Interessierte zu Auswahl und Anpassung von Hörgeräten beraten lassen. Auch die Einstellung und Reparatur von Hörgeräten wird angeboten. Für die Teilnahme ist eine vorherige Terminvereinbarung erforderlich. Termine können unter 0985 300 335 oder 0971 700 295 vereinbart werden. Festival Folklorico im Colegio Secundario Neuland. Das Colegio Secundario Neuland lädt für heute Freitag, den 18. September, herzlich zum Festival Folklorico ein. Die Veranstaltung beginnt um 17:30 bis 19 Uhr mit einer Ausstellung, bevor um 19:30 Uhr das offizielle Programm startet. Neben Unterhaltung und mit Chiliza für alle sorgt eine gut sortierte Kantine für das leibliche Wohl. Besucher werden gebeten, eigene Stühle mitzubringen. Die Schulgemeinschaft freut sich auf jeden Besuch. Sie hören den Wetterbericht für heute Freitag. Am Morgen ist es zunächst bewölkt, später lockert es etwas auf. Die Temperaturen liegen bei etwa 22 Grad und steigen bis zum späten Vormittag auf rund 28 Grad. Der Wind weht schwach bis mäßig aus nördlichen bis nordöstlichen Richtungen. Am Nachmittag ist es teilweise bewölkt bis leicht bewölkt, die Temperaturen erreichen bis zu 36 Grad, dazu weht ein mäßiger Nordwind. Am Abend ist es zunächst teilweise bewölkt, später ziehen wieder dichtere Wolken auf. Die Temperaturen sinken von etwa 27 auf 23 Grad, der Wind weht schwach bis mäßig aus nördlichen Richtungen und dreht später auf Südost. Im Laufe des Tages könnte es heute zu Niederschlägen kommen. Das waren die Nachrichten für heute Freitag, den 18. September. Am 18. September wird in den USA der Tag des Respekts begangen. Er soll daran erinnern, wie wichtig gegenseitige Achtung, Wertschätzung und Rücksichtnahme im Umgang miteinander sind. Respekt bedeutet, andere Menschen ernst zu nehmen, ihre Grenzen zu achten und auch bei unterschiedlichen Meinungen respektvoll miteinander umzugehen. Der Tag lädt deshalb dazu ein, das eigene Verhalten bewusst zu hinterfragen und anderen mit Höflichkeit, Verständnis und Anerkennung zu begegnen. Damit schließt der Nachrichtenblock für heute. Ich freue mich, dass Sie mich begleitet haben und verabschiede mich hier von Ihnen, indem ich einen schönen Tag wünsche. Auf Wiederhören und bis zum nächsten Mal.

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0: Es la hora 14 en punto. La temperatura 37 grados, una décima.
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1: Hallo und herzlich willkommen zu Nachrichten im Fokus heute am Freitag, den 18. September.
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1: Erste Studentenresidenz im zentralen Chaco nimmt Gestalt an. Im zentralen Chaco schreitet der Bau der ersten Studentenresidenz der Region voran. Die Einrichtung soll Jugendlichen aus Boquerón, Presidente Hayes und Alto Paraguay den Zugang zu einem Universitätsstudium erleichtern und verhindern, dass Entfernung oder finanzielle Probleme ihre Ausbildung behindern. Gouverneur Harold Bergen betonte, dass damit mehr junge Menschen eine berufliche Ausbildung erhalten und später im Chaco arbeiten können. Unterstützt wird das Projekt unter anderem von der Nationalen Universität von Asunción, UNA. Paraguay eröffnet 9. Zentrum für frühkindliche Betreuung. Die Regierung hat in Yaguarón im Departement Paraguarí das 9. Zentrum für ganzheitliche frühkindliche Betreuung, GAIPI, eröffnet. Das Zentrum betreut Kinder im Alter von 4 Monaten bis 4 Jahren und soll Familien sowie insbesondere Müttern die Rückkehr ins Berufsleben erleichtern. Insgesamt sollen landesweit 50 solcher Zentren entstehen. 9 sind bereits eröffnet, weitere 41 befinden sich im Bau. Der GAIPI in Yaguarón bietet neben Kinderbetreuung auch medizinische und psychopädagogische Betreuung, eine Ludothek sowie weitere Dienstleistungen für Familien. Ärzte beenden geplanten Streik nach Einigung mit Regierung. Der Nationale Ärzteverband SINAMED hat die Vereinbarung mit der Regierung einstimmig angenommen und den für den 21. und 22. September geplanten

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1: Argentinisches Gericht stoppt britisch-israelisches Ölprojekt auf den Malvinen. Ein argentinisches Bundesgericht hat die Unternehmen Rockhopper und Navitas angewiesen, das Ölprojekt Sea Lion nördlich der Malvinen vorerst zu stoppen. Verboten wurden unter anderem Bohrungen, der Bau von Förderanlagen und der Beginn der Ölförderung. Die Entscheidung gilt, bis eine Umweltverträglichkeitsprüfung durch die zuständigen argentinischen Behörden durchgeführt wurde. Das Projekt soll ab 2028 Öl fördern und verschärft zugleich den langjährigen Souveränitätsstreit zwischen Argentinien und Großbritannien. London erkennt die Zuständigkeit der argentinischen Justiz für die Inseln nicht an. UNO warnt vor Machtkonzentration in Nicaragua. Das UN-Hochkommissariat für Menschenrechte warnt vor einer zunehmenden Konzentration der politischen Macht in Nicaragua. Ein neuer Bericht dokumentiert demnach eine weitgehende Kontrolle staatlicher Institutionen durch die Regierung von Präsident Daniel Ortega und die regierende Sandinistische Nationale Befreiungsfront. Der Bericht nennt unter anderem willkürliche Festnahmen, Fälle von Verschwindenlassen und Todesfälle in staatlichen Gewahrsam. Zudem wurden in den vergangenen 8 Jahren 5.539 Organisationen der Zivilgesellschaft und mindestens 56 Medien geschlossen. Trump droht Europa wegen möglicher Annäherung Kanadas an die EU. US-Präsident Donald Trump hat Europa mit hohen Zöllen gedroht, sollte Kanada einen besonderen Mitgliedsstatus in der Europäischen Union erhalten. Er bezeichnete eine solche Annäherung als feindseligen Akt und erklärte, notfalls den direkten Handel mit dem EU-Block einzuschränken. EU-Kommissionspräsidentin Ursula von der Leyen hatte zuvor vorgeschlagen, Kanada als erstes assoziiertes Mitglied enger an die EU zu binden. Die Zusammenarbeit könnte unter anderem Technologie, Verteidigung, Energie, kritische Rohstoffe und künstliche Intelligenz umfassen. Eine solche Mitgliedschaft gibt es derzeit noch nicht und müsste von allen 27 EU-Staaten unterstützt werden.
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1: Alfaro verlängert Vertrag mit Paraguay. Gustavo Alfaro hat seine Vertragsverlängerung als Trainer der paraguayischen Nationalmannschaft bestätigt. Der Argentinier erklärte, er habe zunächst mit seiner Familie und seinem Umfeld sprechen wollen, bevor er sich für weitere 4 Jahre entschied. Bei seinem Besuch in Rosario beobachtete Alfaro zudem die paraguayische U20-Auswahl. Er betonte die Bedeutung der Nachwuchsarbeit und kündigte eine teilweise Erneuerung der Nationalmannschaft mit Blick auf die Weltmeisterschaft 2030 an. Galarza gewinnt ersten Titel mit Inter Miami. Matias Galarza hat mit Inter Miami seinen ersten Titel gewonnen. Der US-Club besiegte Cruz Azul mit 2:0 und holte damit erstmals die Campeones Cup, den jährlichen Wettbewerb zwischen den Meistern der MLS und der mexikanischen Liga. Galarza stand erstmals in der Startelf und spielte 62 Minuten. Nach dem Spiel veröffentlichte der Paraguayer Fotos mit Lionel Messi, Luis Suarez und Rodrigo de Paul und schrieb dazu "Viviendo un sueño". Es war bereits sein zweites Spiel für Inter Miami.
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1: Hörtests und Vorstellung von Hörgeräten. Das Hospital Concordia bietet am Mittwoch, den 30. September, Hörtests und eine Vorstellung von Videx-Hörgeräten an. Angeboten werden unter anderem Tinnitusmessungen, Ton- und Sprachaudiometrie, Impedanzmessungen, akustische Emissionen und Tympanometrie. Außerdem können sich Interessierte zu Auswahl und Anpassung von Hörgeräten beraten lassen. Auch die Einstellung und Reparatur von Hörgeräten wird angeboten. Für die Teilnahme ist eine vorherige Terminvereinbarung erforderlich. Termine können unter 0985 300 335 oder 0971 700 295 vereinbart werden.

Festival folklórico im Colegio Secundario Neuland. Das Colegio Secundario Neuland lädt für heute Freitag, den 18. September, herzlich zum Festival folklórico ein. Die Veranstaltung beginnt um 17:30 bis 19 Uhr mit einer Ausstellung, bevor um 19:30 Uhr das offizielle Programm startet. Neben Unterhaltung und mit Chiliza für alle sorgt eine gut sortierte Kantine für das leibliche Wohl. Besucher werden gebeten, eigene Stühle mitzubringen. Die Schulgemeinschaft freut sich auf jeden Besuch. Sie hören den Wetterbericht für heute Freitag. Am Morgen ist es zunächst bewölkt, später lockert es etwas auf. Die Temperaturen liegen bei etwa 22 Grad und steigen bis zum späten Vormittag auf rund 28 Grad. Der Wind weht schwach bis mäßig aus nördlichen bis nordöstlichen Richtungen. Am Nachmittag ist es teilweise bewölkt bis leicht bewölkt, die Temperaturen erreichen bis zu 36 Grad, dazu weht ein mäßiger Nordwind. Am Abend ist es zunächst teilweise bewölkt, später ziehen wieder dichtere Wolken auf. Die Temperaturen sinken von etwa 27 auf 23 Grad, der Wind weht schwach bis mäßig aus nördlichen Richtungen und dreht später auf Südost. Im Laufe des Tages könnte es heute zu Niederschlägen kommen. Das waren die Nachrichten für heute Freitag, den 18. September. Am 18. September wird in den USA der Tag des Respekts begangen. Er soll daran erinnern, wie wichtig gegenseitige Achtung, Wertschätzung und Rücksichtnahme im Umgang miteinander sind. Respekt bedeutet, andere Menschen ernst zu nehmen, ihre Grenzen zu achten und auch bei unterschiedlichen Meinungen respektvoll miteinander umzugehen. Der Tag lädt deshalb dazu ein, das eigene Verhalten bewusst zu hinterfragen und anderen mit Höflichkeit, Verständnis und Anerkennung zu begegnen. Damit schließt der Nachrichtenblock für heute. Ich freue mich, dass Sie mich begleitet haben und verabschiede mich hier von Ihnen, indem ich einen schönen Tag wünsche. Auf Wiederhören und bis zum nächsten Mal.

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0: Es la hora 16 en punto. La temperatura 35 grados, 2 décimas.
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Hallo und herzlich willkommen zu einer neuen Ausgabe von Gesundheit, Bildung und Gesellschaft. Heute geht es um zwei Wettbewerbe, bei denen Teilnehmer aus Neuland dabei waren. Die Freiwillige Feuerwehr war in Encarnación bei einem Feuerwehrwettbewerb vertreten und das Colegio Neuland hat beim Judedes teilgenommen. Wir wollen zurückblicken, wie die Vorbereitungen gelaufen sind, welche Herausforderungen es gab und welche Erfahrungen und Ergebnisse unsere Teilnehmer mit nach Hause gebracht haben. Dazu sprechen wir heute mit Erwin Siemens über den Wettbewerb der Bomberos und mit Karin Bold über die Teilnahme am Judedes.

0: Die Freiwillige Feuerwehr von Neuland ist für das Wochenende vom 11. bis zum 14. September nach Encarnación gereist, um an einer besonderen Veranstaltung für Feuerwehrleute teilzunehmen. Darüber unterhalte ich mich mit Herrn Erwin Siemens, Präsident der Freiwilligen Feuerwehr Neuland. Herr Siemens, so willkommen hier. Wie und ja, hören wir uns normalerweise plötzlich oder wo wir dann von der Oxidöne.
1: Ja, danke schön für die Einladung. Ihren Bericht ein bisschen über dort, wo wir und den Weg ein erlebt haben.
0: Die erste Frau wird einmal am Ende stehen sein. Was hat die Teilnehmer oder die Freiwillige Feuerwehr von Nieland motiviert, um an diesem Wettbewerb teilzunehmen?
1: Ich würde das so tun, dass ich meine Meinung sage, was ich dort mir gedacht habe, woran wir das Ganze deuten und so. Und dann aber auch die Meinung von den Feuerteilnehmern, was da wäre, dann auch kommen lassen, oder das wird kommen lassen. Ich habe das früher gesagt, von dort,

0: sehr professionell Rana Stabide Marathon in ganz Paraguay und Südamerika. Auch weltweit Marathonsraner, die wären dabei. Und natürlich sind sie dann auch die Erste. Dann wäre 3K, dort wäre also bloß für die Feuerwehr gedacht, also aktive Feuerwehrmänner. Die musste 3 Kilometer mit voller Ausrüstung dran. Also so eine Ausrüstung, außer Antreiche, wenn sie am Vier nennen wollen. Also die schwere Bäckze, die Jacke und alles. Und auch die Luftflasche auf dem Regiomat. Das sind also ungefähr 20, 25 Kilo, je nachdem, wo eine Ausrüstung man nimmt, was sie extra anhaben musste. Die rannte 3 Kilometer. Dann wäre eine andere Kategorie, dort wäre der Rollers von Encarnacion, auch Asunción und Paraguay hatte der Angelot. Die rannte 3 Kilometer auch, also die Rollers. Also, das wäre sehr interessant, wenn man auf die 3 Räder, wenn ja jeder folgt, so rannen kann. Und dann hatte sie noch eine Kategorie, dort wäre für Kids, also für junge Tchenja, oder junge Tchenja, die rannte aber mal, ich glaube, 100 Meter oder so, einmal an den Trägen, wäre dann durch eben das Schwindste werden. Spektakel organisiert von der Bomberos, Freiwillige Feuerwehr von Encarnacion. Sehr interessant. So, dann nützt die Frage, was uns motiviert, daran teilzunehmen. Meine Meinung, meine Idee wäre, dass meine Jungs ruhig mal sollen mit ihrem Tellerrand tschetschen. Mit so seiner Worte ab andere Städte auch geben wird. Und das zweite wäre, ich dachte mir immer so, wenn die sich vorbereiten für so ein Event, dann sind sie körperlich und sportlich ein bisschen fitter. Und das schaut nicht für die Feuerwehr, dass die sich gut reinmachen können, dass sie dann am Einsatz auch ein bisschen länger aushöhlen können. Das wäre meine Idee. Und die Jungen sagten mir, also ihre Idee wäre gewesen, natürlich die Institution, also unsere niederländische Feuerwehr zu präsentieren, repräsentieren und einfach sagen, hier sind wir. Und für uns wäre das sehr wichtig, auch die Mette machen, um zu sein, wo auf welchem Niveau sei eben auch sportlich reingemacht wäre und Kondition wäre, am Mette machen, einfach am Kompetenz zu machen. Und zu sein, also ab was für Niveau sind wir, wo arbeiten wir. Und eine sehr gute Experience, also Erfahrung, wo man auch mit der ganzen vollen Ausrüstung eben weit ran kann und weit ran muss, wenn es mit einem auch Trepp ankommt, wäre dann sehr interessant. Und natürlich dann Nieland repräsentieren und sagen, wir sind auch viel mehr lieb.
1: Ja, das klingt so eine interessante Initiative, auch die Gründe, warum man teilnimmt, gerade wie gesagt, um Neuland zu repräsentieren, und um auch zu sein, ja, wie wollen die Sachen, andere Jähnte von Paraguay, gemerkt, wie steht wie im Vergleich mit anderen Feuerwehren. Da ist sie nicht bloß so einfach die Hand vor den Doll nehmen, wie hat auch vorher immer darüber geredet, dass die Feuerwehrleute sich darauf verbereut haben. Wie hat man sich hier in Nieland auf diesen Wettbewerb vorbereitet?
0: Oh, die Jungs haben gut geäuft, dass die Einladung kam und ich das bekannt machen wollte. Dann wäre die Fuß ganz begeistert, dass wir den so gut mal irgendwo was tun. Ich sage, wie wurde das finanzieren? Und das wollte ich natürlich nicht sagen, die ja kostet. Bloß, ich machte eben da auch Welle Wiese. Dort ich da auch vernünftige Präsentation machen und auch ganz richtig repräsentieren. Und dann hat er sich reingemacht. Das wäre ein klein bisschen eher ein Monat, was die dort wüsste. Psychologisch und physisch. Die halb fünf zur Morgen stunde die ab und rannte ihre Runde. Vom Anfang bloß so ran, so schwind, dass es dann eben jinkt das Ganze. Und dann die letzten 2 Wege mit voller Ausrüstung, so dass es dann Daten soll gerannt worden, da ist es ein bisschen über 3 Kilometer jeden zum Morgens, oder je noch, und je nachdem, wie es ausgekommen seine Weise da verlängt kommen. Das also wäre eine schöne Herausforderung, also einfach sich körperlich und

0: 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We hebben ons in een gymnasium hier am kwartel, also in paar Geräte, waar wat sehr fleißig dann geäuft, damit dann ook een condition is wäre, dat met te mogen. Meine Idee wäre bide, also Gedanken am Hintergrund, dat schut je nicht, wenn die Bomberos sich reit mogen en dann ook een in Konditionen sind, wann wirklich mal vier oder irgendwas wird erst dann Hölle Süd.
1: Ja, unbedingt. Und das ist wie hier, also die haben sich voll reingehängt, wo man dort ab Dietsch sei, also sich angestrengt, sich verbereut, um dann dort sich Geld zu präsentieren. Die hat auch erwähnt, dort die Feuerwehrleute selbst ein Dreikaron mit ihrer Ausrüstung merken musste dürfen im Wettbewerb. Wird von der Abgabe geholfen sonst in diesem Wettbewerb, der die Feuerwehrleute meistern musste?
0: Okay, naja, der Safio will eben da mitmachen und nicht extra irgendwo, sondern wäre 3 Kilometer mit 200 Meter, wo die Circuito dort geholfen, also die Runde, wo sie da ran musste, bei der Costanera. Ich nehme an, eine von unseren Tauierer-Schwere weiter, wo das da dann in Inkarnation ist, also um Fluss da. Sei auf eine Jähnt und alles. Und die wäre sehr positiv überrascht, also dass da viel leichter endlich ran geht als hier am Chaco. Und hatte dadurch auch eine sehr gute Platzbesatzung. Wir haben nicht den ersten Preis genommen, dort haft eine andere Geschichte, wie einer, der eben weit Veteranen deit als unsere Jungs. Aber unsere Jungs hatten sich dort nicht ein Beter gerannt, als sie hier im Chaco einmal geäuft hatten, was ihnen sehr positiv sogar beeindruckt deit, woran das so gut sein. Aber wäre überrascht, also hier rannten sie die 3 Kilometer mit ein Beter einmal 20 Minuten in Betareva und dort hat sie dort alle in 14, in 15 Minuten geschafft.
1: Wow. Ich glaube, die Atmosphäre, also das Adrenalin in der ganzen Umgebung, Leute, trägt irgendwo zu Tabi, aber dort ist definitiv eine so große Verbesserung. Also das sind ungefähr 5 Minuten, wird mehr gelöst worden im Wettbewerb.
0: Ja, das ist ein großer Unterschied, also was ich da hatte. Die haben da wirklich gute Plätze gemacht, aber das echt schon, wie positiv die das Ganze da nehmen, weil die sich anleden ans Zeug, um da auch was zu machen von.
1: Ich habe auch kurz ein bisschen davon geredet, also dort werden Plätze belegt worden oder dort der Tiet natürlich an Plätze geordnet worden. Welche Erfolge konnten die Freiwillige Feuerwehr in Nieland feiern bei diesem Wettbewerb?
0: Naja, hier deuten die Jungs ungefähr 20 Minuten ran, also die 3 Kilometer in ein Bett, so was glaube ich, deuten die dort hier auch mit voller Ausrüstung. Ein der andere hat den vielleicht zum Morgen oder ab und an hier seine sich reinmachen. Der Schwinste, was dort also den ersten Preis hat, dort wäre auch ein professioneller Raner von der Feuerwehr da, mit Inkarnation. Die macht in viel Wettbewerbe mit und alles. Die hat das in 15 Minuten mit 7 Sekunden. Unsere Jungs lagen dann im 5. Platz, saßen in 7. 5. saß dann 7. in 10. Da ich noch ein klein bisschen langsamer. Aber dort rannte die in 17 Minuten mit dem Beet. Die letzte wieder 19 Minuten mit dem Beet. Wo die hier bei uns sonst immer 21 Minuten gerannt hatte, und der Latz hat dann 24, 26 Minuten sogar, also der hat sich sehr verbessert dort. Das hat einfach leichter gerannt oder was. Und dort wenig, dass er mal Tieren mitmachen würde, also wäre 18 plus Feier früh, also der hatte zwar ein bisschen andere Zeit, aber wir sind da in sehr guten Raum, da von den ersten Plätzen habe ich da mitgemacht. Aber die, was den ersten Platz hat, also mit 15 Minuten, da schaffe die dort wie ein professioneller Athlet, der macht eine Schwamme mit, der macht Zyklismo mit, der macht Marathonläufe mit, Paracaida, also Fallschirmspringen und alles, das ist ein professioneller Athlet wie dort. Und die wir so Die waren so bejaast dat, dat die Nederlander metmaken deden, wie ze weer ook de eindsie uit dem Chaco en ook, ook de eindsie woord van wit gekomen waren, die andere waren alle bloß van dich bij. 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
1: wow.
0: Die waren ganz schön überrascht davon.
1: Ja, das ist eine sehr schöne Geste. In Wiest eben auch, weil also dort Niland in dem Sinne das Ziel unbedingt erreicht hat, sich zu präsentieren in sich dort man so eine Wort und eben dort auch sehr wertgeschätzt Wort in durch eine so feine Geschenk in diesem Fall mit nur Hüß nimmt. Das ist eigentlich auch meine letzte Frau. Wort nimmt die Freiwillige für wie ein Neuland? Und diese Erfahrung für die Zukunft mit.
0: Okay, für uns eine sehr gute Gelegenheit, uns zu präsentieren und uns auch zu meten, zu vergleichen, würde ich sagen, nicht meten, sondern zu vergleichen, wo sind wir mit anderen. Und uns dann eben auch dabei dann bewusst geworden, dass wir eben gar nicht in eine schlechte Kategorie liegen mit Vorbereitungen mit Ausrüstung und so weiter. Wir sind da einzige Mutter gut dran, was wir auch sagen. Und die Jungs wären ganz begeistert, was mitmachen würden. Und die Leute sie würden das ausnutzen, auch auf andere Gelegenheiten da bieten sind. Und vielleicht auch hier bei uns in Niederland selbst was zu organisieren, die andere einzuladen und macht mal hier bei uns irgendwas was mit.
1: Ja, du sieht man auch, dass man, wenn man neue Erfahrungen merkt, dass man neue Ideen mitnimmt. Hier haben gerade auch zum Beispiel, was hier im Chaco zu organisieren, wenn es wie hier auch Feuerwehr hat in verschiedenen Städten, in dort eben ein wichtiger Ansporn ist, um auch aus Gruppen beziehungsweise sich mal töp zu leben, in sich jenseitig zu ermöglichen. Ich glaube, das ist letztendlich auch ein so großer Vorteil und das, dass man eine solche Situation fürken essen, dort man sich jenseitig in der Städte kundächtet.
0: Dort wäre eigentlich ein von meinen Objektiven oder Ziele mit der Gruppe einfach mal, wenn die Gelegenheit sich baut und man sich das leisten kann, ob so, dass sei ja die Atem zu einer Reise machen. Dort die einfach über dem Tellerrand drüber tschetje daune und weiter wurscht do wie und so wieder. Taubarbeiter macht wie ihre Mol, das habe ich auch alle getan, wenn die Brände, die Gräute und Noten da sind und so, dass wir alle eine Sprache reden können. Finde ich sehr positiv, dass man sich da dann auch immer weiter reinmacht und sich vergleichen kann und so. Ich würde sagen, eine sehr positive Erfahrung.
1: Unbedingt. Vielen Dank schon, Herr Siemens, für den Einblick in die Feuerwehrwettbewerbe und die Erfahrungen, die das Team mit Nil und Encarnacion gesammelt hat. Vielen Dank schon.
0: Schön, gerne gemacht.

0: Wir bleiben beim Thema Wettbewerbe, wechseln aber jetzt vom Feuerwehrsport zum Schulbereich. Die Schule war beim Judedes dabei, das vom 8. September bis zum 11. September in Fernheim stattfand. Darüber sprechen wir jetzt mit Sportlehrerin Karin Bold. Herzlich willkommen hier.
1: Ja, vielen Dank.
0: Judedes, was ist das eigentlich?
1: Gut, die Judedes ist ein Turnier, was von einer Kommission organisiert wird. Die wird jedes Jahr oder besser gesagt jedes zweite Jahr neu bestimmt und gewählt. Das sind Schulen, die vom ganzen Departement von Boquerón teilnehmen. In diesem Jahr, glaube ich, waren es 28 Schulen, aber es können auch manchmal um die 30 oder sogar über 30 Schulen sein, die daran teilnehmen. Es ist nur eine Kategorie von 15- bis 19-Jährigen dürfen mitmachen. Und es gibt ganz viele verschiedene Spiele, ja, von Leichtathletik zu Handball, Futsal, Football de Campo und auch Volleyball. Und es ist ein Turnier, was unterstützt wird, ja, wenn man so denkt, es wird jedes zweite Jahr organisiert, dann braucht man auch ganz viel finanzielle Unterstützung. Und da sind die Kooperativen von Fernheim, Neuland und Loma Plata ja auch wirklich ganz gut beteiligt und die Gouvernation natürlich auch.
0: Ja, so wie ich mir das kurz vorher jetzt nachgelesen habe, findet das Judedes nur in Boquerón statt, also es ist ein Turnier.
1: Ganz genau, das ist ein Turnier, was nur in Boquerón organisiert wird und jedes zweite Jahr wird es organisiert, ja. Und jetzt war das die Edition 29, also in zwei Jahren ist es dann das 30. Mal, dass dieses Turnier stattfindet.
0: Dann gibt's wohl eine besondere Feier dazu.
1: Ja, ganz genau. Und früher wurde das auch immer so gemacht, dass es einmal in Mariscal war, dann in Loma Plata und dann in Fernheim. Mhm. Jetzt hat man das aber schon viele Jahre so gemacht, dass es immer in Philadelphia stattfindet, weil man da auch die Pista von Atletismo hat, ja, und einfach auch genug Felder und Volleyball, Handball und Fußball und Football Campo Felder, dann braucht man schon eine ganze Menge dafür für so viele Schulen, ja.
0: Ja, das macht Sinn. Du hast schon einige Disziplinen erwähnt, die ausgespielt werden. Das Kollegium Neuland hat ja auch teilgenommen an diesem Turnier. In welchen Disziplinen war Neuland vertreten?
1: Also wir waren beim Leichtathletik dabei, das ist immer am ersten Vormittag. Danach hatten wir eine Jungenmannschaft, die beim Futsal mitgemacht hat und Mädchen und Jungs beim Volleyball.
0: Welche Erfolge oder welche Resultate hat das Kollegium Neuland bei diesem Turnier erreicht?
1: Gut, beim Leichtathletik hatten wir eine Goldmedaille, drei Silber und eine Bronze. Und sonst bei den Spielen waren wir beim Futsal wie auch beim Volleyball bei den Mädchen jetzt nicht weitergekommen. Und bei den Jungs waren wir aber ins Finale gekommen und kamen dann auf den zweiten Platz.
0: Ich bedanke mich ganz herzlich für die Informationen und wünsche auch weiterhin viel Erfolg bei den verschiedenen Wettbewerben in diesem Bereich.
1: Vielen Dank. Ich möchte dazu aber noch eine Sache ganz kurz ergänzen. Mhm. Ja, unsere Schule Primero de Febrero, die hat auch teilgenommen. Und die kamen bei den Jungs wie auch bei den Mädchen ins Finale beim Futsal und die Mädchen sind Meister geworden beim Futsal. Also das könnte man auch mal einmal erwähnen und auch natürlich einen Glückwunsch an die Schule Primero de Febrero.
0: Unbedingt. Ja, da können wir uns mitfreuen und auch von meiner Seite einen herzlichen Glückwunsch weiterreichen an die Schule Neuland natürlich und auch an Primero de Febrero, die Stadt Neuland gut vertreten haben.

Vielen Dank an unsere beiden Gäste für die Einblicke in die beiden Wettbewerbe. Ob bei der Feuerwehr oder bei den Schülerinnen und Schülern, solche Veranstaltungen bieten die Möglichkeit, sich mit anderen zu messen, Erfahrungen zu sammeln und als Team zusammenzuwachsen. Wir gratulieren allen Teilnehmerinnen und Teilnehmern zu ihrer Teilnahme und den erreichten Ergebnissen und wünschen weiterhin viel Erfolg. Damit runden wir die Sendung Gesundheit, Bildung und Gesellschaft für heute ab. Ich bedanke mich ganz herzlich bei Ihnen, lieber Zuhörer, dass Sie dabei waren und verabschiede mich hier von Ihnen bis zum nächsten Mal bei Gesundheit, Bildung und Gesellschaft.

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0: Es la hora 18 en punto. La temperatura 31 grados 6 décimas.
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1: Hallo und herzlich willkommen zu Nachrichten im Fokus heute am Freitag, den 18. September.
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1: Erste Studentenresidenz im zentralen Chaco nimmt Gestalt an. Im zentralen Chaco schreitet der Bau der ersten Studentenresidenz der Region voran. Die Einrichtung soll Jugendlichen aus Boquerón, Presidente Hayes und Alto Paraguay den Zugang zu einem Universitätsstudium erleichtern und verhindern, dass Entfernung oder finanzielle Probleme ihre Ausbildung behindern. Gouverneur Harold Bergen betonte, dass damit mehr junge Menschen eine berufliche Ausbildung erhalten und später im Chaco arbeiten können. Unterstützt wird das Projekt unter anderem von der Nationalen Universität von Asunción, UNA. Paraguay eröffnet neuntes Zentrum für frühkindliche Betreuung. Die Regierung hat in Yaguarón im Departement Paraguarí das neunte Zentrum für ganzheitliche frühkindliche Betreuung, GAIPI, eröffnet. Das Zentrum betreut Kinder im Alter von 4 Monaten bis 4 Jahren und soll Familien sowie insbesondere Müttern die Rückkehr ins Berufsleben erleichtern. Insgesamt sollen landesweit 50 solcher Zentren entstehen. 9 sind bereits eröffnet, weitere 41 befinden sich im Bau. Der GAIPI in Yaguarón bietet neben Kinderbetreuung auch medizinische und psychopädagogische Betreuung, eine Ludothek sowie weitere Dienstleistungen für Familien. Ärzte beenden geplanten Streik nach Einigung mit Regierung. Der Nationale Ärzteverband SINAMED hat die Vereinbarung mit der Regierung einstimmig angenommen und den für den 21. und 22. September geplanten Generalstreik endgültig abgesagt. Die Vereinbarung sieht für alle Ärzte eine schrittweise Erhöhung des Mindestgehalts um 2 Millionen Guaranis pro Arbeitsvertrag vor. 500.000 Guaranis werden im April 2027, weitere 500 im Juli und 1 Million im Dezember ausgezahlt. Zudem sollen ständige Arbeitsgruppen die Umsetzung der Vereinbarung überwachen. Damit soll die reguläre medizinische Versorgung im ganzen Land sichergestellt werden.
0: Internationale Nachrichten.
1: Argentinisches Gericht stoppt britisch-israelisches Ölprojekt auf den Malvinen. Ein argentinisches Bundesgericht hat die Unternehmen Rockhopper und Navitas angewiesen, das Ölprojekt Sea Lion nördlich der Malvinen vorerst zu stoppen. Verboten wurden unter anderem Bohrungen, der Bau von Förderanlagen und der Beginn der Ölförderung. Die Entscheidung gilt, bis eine Umweltverträglichkeitsprüfung durch die zuständigen argentinischen Behörden durchgeführt wurde. Das Projekt soll ab 2028 Öl fördern und verschärft zugleich den langjährigen Souveränitätsstreit zwischen Argentinien und Großbritannien. London erkennt die Zuständigkeit der argentinischen Justiz für die Inseln nicht an. UNO warnt vor Machtkonzentration in Nicaragua. Das UN-Hochkommissariat für Menschenrechte warnt vor einer zunehmenden Konzentration der politischen Macht in Nicaragua. Ein neuer Bericht dokumentiert demnach eine weitgehende Kontrolle staatlicher Institutionen durch die Regierung von Präsident Daniel Ortega und die regierende Sandinistische Nationale Befreiungsfront. Der Bericht nennt unter anderem willkürliche Festnahmen, Fälle von Verschwindenlassen und Todesfälle in staatlichen Gewahrsam. Zudem wurden in den vergangenen 8 Jahren 5.539 Organisationen der Zivilgesellschaft und mindestens 56 Medien geschlossen.

0: gut zu binden. Die Zusammenarbeit könnte unter anderem Technologie, Verteidigung, Energie, kritische Rohstoffe und künstliche Intelligenz umfassen. Eine solche Mitgliedschaft gibt es derzeit noch nicht und müsste von allen 27 EU-Staaten unterstützt werden.
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0: Alfaro verlängert Vertrag mit Paraguay. Gustavo Alfaro hat seine Vertragsverlängerung als Trainer der paraguayischen Nationalmannschaft bestätigt. Der Argentinier erklärte, er habe zunächst mit seiner Familie und seinem Umfeld sprechen wollen, bevor er sich für weitere 4 Jahre entschied. Bei seinem Besuch in Rosario beobachtete Alfaro zudem die paraguayische U20-Auswahl. Er betonte die Bedeutung der Nachwuchsarbeit und kündigte eine teilweise Erneuerung der Nationalmannschaft mit Blick auf die Weltmeisterschaft 2030 an. Galarza gewinnt ersten Titel mit Inter Miami. Matias Galarza hat mit Inter Miami seinen ersten Titel gewonnen. Der US-Club besiegte Cruz Azul mit 2:0 und holte damit erstmals die Campeones Cup, den jährlichen Wettbewerb zwischen den Meistern der MLS und der mexikanischen Liga. Galarza stand erstmals in der Startelf und spielte 62 Minuten. Nach dem Spiel veröffentlichte der Paraguayer Fotos mit Lionel Messi, Luis Suarez und Rodrigo de Paul und schrieb dazu "Viviendo un sueño". Es war bereits sein zweites Spiel für Inter Miami.
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0: Hörtests und Vorstellung von Hörgeräten. Das Hospital Concordia bietet am Mittwoch, den 30. September, Hörtests und eine Vorstellung von Videx-Hörgeräten an. Angeboten werden unter anderem Tinnitusmessungen, Ton- und Sprachaudiometrie, Impedanzmessungen, akustische Emissionen und Tympanometrie. Außerdem können sich Interessierte zu Auswahl und Anpassung von Hörgeräten beraten lassen. Auch die Einstellung und Reparatur von Hörgeräten wird angeboten. Für die Teilnahme ist eine vorherige Terminvereinbarung erforderlich. Termine können unter 0985 300 335 oder 0971 700 295 vereinbart werden. Festival Folklorico im Colegio Secundario Neuland. Das Colegio Secundario Neuland lädt für heute Freitag, den 18. September, herzlich zum Festival Folklorico ein. Die Veranstaltung beginnt um 17:30 bis 19 Uhr mit einer Ausstellung, bevor um 19:30 Uhr das offizielle Programm startet. Neben Unterhaltung und mit Chiliza für alle sorgt eine gut sortierte Kantine für das leibliche Wohl. Besucher werden gebeten, eigene Stühle mitzubringen. Die Schulgemeinschaft freut sich auf jeden Besuch. Sie hören den Wetterbericht für heute Freitag. Am Morgen ist es zunächst bewölkt, später lockert es etwas auf. Die Temperaturen liegen bei etwa 22 Grad und steigen bis zum späten Vormittag auf rund 28 Grad. Der Wind weht schwach bis mäßig aus nördlichen bis nordöstlichen Richtungen. Am Nachmittag ist es teilweise bewölkt bis leicht bewölkt, die Temperaturen erreichen bis zu 36 Grad, dazu weht ein mäßiger Nordwind. Am Abend ist es zunächst teilweise bewölkt, später ziehen wieder dichtere Wolken auf. Die Temperaturen sinken von etwa 27 auf 23 Grad, der Wind weht schwach bis mäßig aus nördlichen Richtungen und dreht später auf Südost. Im Laufe des Tages könnte es heute zu Niederschlägen kommen. Das waren die Nachrichten für heute Freitag, den 18. September. Am 18. September wird in den USA der Tag des Respekts begangen. Er soll daran erinnern, wie wichtig gegenseitige Achtung, Wertschätzung und Rücksichtnahme im Umgang miteinander sind. Respekt bedeutet, andere Menschen ernst zu nehmen, ihre Grenzen zu achten und auch bei unterschiedlichen Meinungen respektvoll miteinander umzugehen. Der Tag lädt deshalb dazu ein, das eigene Verhalten bewusst zu hinterfragen und anderen mit Höflichkeit, Verständnis und Anerkennung

zu begegnen. Damit schließt der Nachrichtenblock für heute. Ich freue mich, dass Sie mich begleitet haben und verabschiede mich hier von Ihnen, indem ich einen schönen Tag wünsche. Auf Wiederhören und bis zum nächsten Mal.

0: Es la hora 21 en punto. La temperatura 23 grados 9 décimas.
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